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Mannschaften. Jetzt packen wir es ein, die Viecherei.

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0: Manni, ich sag's dir ganz ehrlich, wenn es in Deutschland so weitergeht, dann mach ich einen Würstelstand auf.
1: Du, einen Würstelstand?
0: Ja, ich einen Würstelstand.
1: Ja, und wo?

0: gemacht.
1: Tja, so ist es. Und damit denke ich einen wunderschönen Sonntagmorgen, der letzte Sonntag im August. Ja, es ist schon Wahnsinn. Wo ist das Jahr wieder hin? Das Jahr ist wirklich verflogen. Wir haben nur noch September, Oktober, November und Dezember. Und am 24. Ja, 8. war es ja soweit. In 4 Monaten ist Weihnachten und heute, ja fast morgen eigentlich, ist schon Silvester. Und dann beginnt das neue Jahr schon wieder und das in Vollzügen. Und man fragt sich wirklich, wo ist ein Jahr wieder hin? Und das Jahr 26 geht, das Jahr 27 geht und wir werden immer jünger. Und damit sage ich nochmal einen wunderschönen guten Morgen. Wünsche euch natürlich jetzt viel Spaß für die nächsten 2 Stunden hier mit dem Wachermacher aus dem Sendestudio Vogtland. Ach nein, Quatsch, aus dem Sendestudio Schmöll natürlich mit euren Andreas. Und jetzt geht's los natürlich mit Musik aus der Konserve

0: Musik natürlich von Status Quo, Andy Arminau und das natürlich hier in der Wachermacher Morgenshow mit mir, mit dem Andreas um 8 Uhr und gleich, ja, 12 Minuten, uns fehlen noch genau 15 Sekunden und dann haben wir jetzt 8 Uhr und 12.
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0: Genau, hier ist er, der Oldie der Woche. Zum Sonntagmorgen, hier ist Chris Roberts.

0: Jawohl, Chris Roberts natürlich. Du wirst nicht immer 17 sein. Das sind wir natürlich alle nicht. Wie gesagt, ich hatte es ja vorhin schon angesprochen. Ein Jahr vergeht, ein Jahr bleibt. Ein Jahr kommt wieder. Oder man sagt, ach, ich mache jetzt noch ein bisschen Musik. Und dann habe ich natürlich einen kleinen Bericht aus dem Herbst für euch am Sonntagmorgen hier zum Machermacher. Aber erstmal gibt es noch eine Melodie und dann sind wir gleich wieder für euch da.
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0: Genau, ein bisschen country-mäßig, was?
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0: Ach, das war jetzt ein Ritt in die Berry und wir machen einen Ritt in den Herbst. Und damit habe ich den ersten kleinen Mini-Bericht für euch natürlich mitgebracht. Zum Sonntagmorgen, hier ist er, unser kleiner Herbstbericht.
1: Ob Genusswanderungen, Alpakatouren oder Sternenwanderungen am Planetenlehrpfad. In der Silberregion Karwendel in Österreich erwartet Besucher im Herbst weit mehr als bunte Landschaften. Das rot-goldene Naturschauspiel ist dabei einmalig, schwärmt Elisabeth Frontull vom ansässigen Tourismusverband.
2: Am besten erleben kann man das bei uns am großen Ahornboden. Der zeigt natürlich die Verfärbung der Ahornbäume in den schillerndsten Farben. Und wenn man dann die Gebirgszüge des Karwendels sieht und auf der anderen Seite des grünen Inns die Tuxer Voralpen sich spiegeln, dann ist es einfach atemberaubend.
1: Wer dabei bewusst entschleunigen möchte, findet auch dafür passende Angebote. Am Weg der Sinne, am Pillberg zum Beispiel, steht Zeit für Natur, Bewegung und Erholung im Vordergrund.
2: Man kann auch mit einer digitalen App Yoga-Übungen machen. Da kommt man innerlich total zur Ruhe. Oder man kann eine geführte Wanderung entlang dieses Weges machen und dort ein bisschen Wald baden.
1: Praktisch ist außerdem, dass viele Dinge gar nicht erst ins Gepäck müssen. Denn nicht nur die Wanderausrüstung gibt es für Gäste kostenlos vor Ort zum Leihen.
2: Wir bieten bei uns ein 24-Stunden E-Bike-Verleih und E-Scooter-Verleih an, in Schwarz, aber auch in Hinterriss am großen Ahornboden. Und wer bei uns übernachtet, der profitiert ja ohnehin auch von unserer digitalen Gästekarte, der Silbercard. Denn damit bekommen wir kostenlosen und auch vergünstigten Eintritt in unsere sämtlichen Sehenswürdigkeiten in der Region.
0: Tja, da kann ich nur sagen, auf Richtung Karwendel oder wir machen Musik aus der Schweiz. Hier ist Beatrice.
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Und damit haben wir 8 Uhr und 26, gleich 27 Minuten hier zum Wachermacher-Programm. Mit Herzen hatten keine Fenster. Ja, das ist halt so. So, zwei Songs schon wieder und da haben wir es schon wieder kurz nach halb neun, würde ich sagen. Halb acht, wie komme ich halb acht? Da habe ich ja noch gar nicht angefangen. Mein Andreas, der Sonntag, ich brauche einen Kaffee dringend. Und da mache ich natürlich jetzt gleich mal ein bisschen Musik und ich hole mir ganz schnell einen Kaffee. Und ich grüße noch einmal natürlich alle Hörer hier im World Wide Web, überall, wo ihr mich hören könnt. Schön, dass ihr wieder so zahlreich dabei seid. Die Sendezahl lassen Sie es immer wieder erstrahlen. Danke, danke dafür.

0: Tja, Musik natürlich von Cock und Clock. Ja, das war mal ein bisschen was anderes. Und jetzt haben wir natürlich 8 Uhr und gleich 34 Minuten und es wird höchste Zeit, euch das Daily Update für den Sonntag zu geben. Und da schalte ich jetzt rüber zum Sven ins Sendestudio zum Herrn Weikamp. Bitteschön.
1: Hier ist das Daily Update am vorletzten Tag des Monats. Damit einen schönen Sonntag zusammen. Unsere Erfindung des Tages ist extrem alt, aber immer noch vollkommen up-to-date. Heute vor 436 Jahren, also am 30. August 1590, soll in den Niederlanden das zusammengesetzte Mikroskop erfunden worden sein. Plötzlich konnten damit die Menschen Dinge sehen, die mit bloßem Auge einfach unsichtbar blieben. Winzige Strukturen, Zellen, Mikroorganismen, eine völlig neue Welt öffnete sich damit. Eine Erfindung, die dann später Medizin und auch vor allem Forschung revolutionierte. Und das alles begann mit ein paar Linsen und ganz viel Neugier vor exakt 436 Jahren am heutigen Tag. Heute vor 34 Jahren gelang Michael Schumacher der erste große Formel-1-Coup seiner Karriere. Beim Großen Preis von Belgien gewann er am 30. August 1992 sein allererstes Formel-1-Rennen. Ausgerechnet auf einer der anspruchsvollsten Rennstrecken der Welt begann damit eine Erfolgsgeschichte, die den deutschen Motorsport für Jahre geprägt hat. Heute wird Peter Maffay 77 Jahre alt. Seit Jahrzehnten gehört er einfach zu den bekanntesten Stimmen Deutschlands. Mit Songs wie Du oder Über sieben Brücken musst du gehen, aber auch Ich wollte nie erwachsen sein.

0: Und dann wäre da ja natürlich noch Tabaluga, der kleine grüne Drache, den Peter Maffay mit seinem Leben erweckt hat. Rocker, Balladensänger, Geschichtenerzähler. Kurz gesagt, Peter Maffay hat gleich mehrere Generationen begleitet. Happy Birthday zum 77. Und nächstes Jahr können wir ihn dann landesweit auch wieder auf den großen Bühnen sehen. Heute vor 6 Jahren standen BTS mit Dynamite ganz oben in den Charts. Der Song war und ist ein echter Meilenstein. Es war nämlich der erste komplett englischsprachige Song einer südkoreanischen Band. Und auch der erste Nummer 1-Hit von BTS in den USA. Disco-Sound, knallige Farben, maximal gute Laune. Dynamite wurde mitten im Corona-Jahr 2020 zum weltweiten Gute-Laune-Soundtrack. Und spätestens ab da war ganz klar, K-Pop ist endgültig im amerikanischen Mainstream angekommen. Und das war das Daily Update vom 30. August. Übrigens, heute ist Tag der getoasteten Marshmallows. Ja, ein eigener Feiertag für Süßigkeiten, die man absichtlich Feuer anzündet. Ich würde sagen, die Menschheit hat echt Probleme, aber Prioritäten offenbar auch. Sven Beikam, Daily Redaktion.
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Tja, was für ein Megasong natürlich. Sound like a Melody. Alpha Will. Das hier zu unserem gemeinsamen Frühstücksprogramm. Ihr merkt halt, ich bin ein bisschen ruhig. Ich weiß auch nicht warum. Irgendwie ist heute nicht so die Laune da zum Reden. Abstecher nach Italien.

0: Dynamo Coda.
1: Cristallo.
2: Hallo Leute, mein Name ist Bruce Willis und ich habe den härtesten Job der Welt, nämlich Ehren.
3: Morgen, Bruce.
2: Ja, Mann. Gottverdammter Morgen, Hans-Jürgen.
4: Und gottverdammter Morgen, liebe Firmenkollegen. Willkommen bei Radio Flurschaden, eurem Betriebsradio. Am Mikrofon Kollege Bruce.
2: Ihr könnt uns anrufen und euch euer Lieblingslied wünschen.
3: Bruce, wie soll das gehen? Wir haben überhaupt keine CDs.
2: Da fällt mir schon was ein.
4: Und jetzt die Nachrichten. Unsere Azubine Claudia ist seit gestern wieder Single und somit ab sofort für alle zum Abschluss frei.
2: Was kommt jetzt, Hans-Jürgen?
3: Die Geburtstagsgrüße.
2: Ach klar, Mann. Auch heute haben wir wieder jede Menge Geburtstagskinder.
4: Die Mettbrötchen in der Kantine sind heute 3 Wochen alt geworden. Herzlichen Glückwunsch!
3: Du machst das super, Bruce.
2: Und jetzt noch das Zitat des Tages. Es ist von Hans-Jürgen und er sagte vorhin...
4: Ich möchte mal einen Tag lang so blöd sein wie Dr. Schneider.
3: Bruce, bist du wahnsinnig? Dr. Schneider hört doch auch zu.
2: Ach was, Hans-Jürgen, Dr. Schneider ist viel zu beschäftigt. Zum Beispiel mit Telefonieren. Hallo, Dr. Schneider.
5: Oh, scheiße.
2: Sie haben bestimmt einen Musikwunsch. Aha, spielen wir sofort.
4: Hans-Jürgen kann gehen. Ich will ihn nicht mehr sehen.
3: Vielen Dank, Bruce.
6: Ja, ihr müsst doch nicht gehen. Nein, ihr könnt doch ein bisschen bleiben bei Drugstop.

Romantik in my Cadillac, natürlich, das hier live in unserem Wachermacher-Programm. Das waren einmal Thomas, René, um 8 Uhr und gleich 58 Minuten. Ja, den zweiten Song, letzten Song werde ich nicht ganz reinkriegen. Ich probiere es einfach. Und dann gibt's Wetter, Grüße, Wünsche und so weiter.

pünktlich wieder, Meuer. Wir haben es 9 Uhr. Hier in unserem gemeinsamen Frühstücksprogramm gibt es erstmal das Wetter, dann aktuelles vom Tag und natürlich Grüße, Grüße und nochmals Grüße. Beginnen wir gleich mit dem Wetter. Ja, es ist heute ein bisschen nicht ganz so zum Wettern, aber es geht. Es sind angenehme Temperaturen, so zwischen 25 und ja, 22 Grad. Selbst 15 Grad oben nur in Flensburg, 19 Grad. Im Großraum Deutschland natürlich so 24, 25, 26 Grad. Das zieht sich komplett durchs ganze Land. Teils kommt die Sonne raus, teils ist es bewölkt. Am Nachmittag sollen natürlich wieder ein paar Schauerchen kommen, aber wir haben leider Herbst. Oder gesagt, morgen, es geht ab in den 1. September und der ist ja dann übermorgen. Dann haben wir in Berlin 27 Grad heute noch, aber schon mit Achtungszeichen Föhn. Es soll windig werden. Hamburg 22, München 26, Stuttgart 25, Düsseldorf 23, Dresden 27 und Bremen 22. Das war aktuell das Wetter für ganz schnell durch den Tag heute. Großes Festival war in Trillburg in den Niederlanden. Oder ist am Wochenende. The Red Dales. Wer nicht weiß, was das ist. Das ist der Treffen der rothaarigen Menschen oder der rothaarigen Hautfarben. Also wie gesagt, wer da ein rotes Haar hat, sollte da hingehen. In Hamburg geht die Sommerferien zu Ende. Fußball ist natürlich heute auch. Magdeburg gegen Holstein Kiel. Saarbrücken gegen Rostock. Schalke spielt auswärts gegen Augsburg. St. Pauli in Kaiserslautern. Da schieße ich gleich mal liebe Grüße auf den Betzenberg. Hoffen, es wird bei euch auch ein bisschen besser. Liebe Grüße an die Brigitte. Dann liebe Grüße natürlich nach Köln zur Viktoria. Preußen-Münster spielt da und natürlich Freiburg gegen Werder Bremen, Darmstadt und Hannover 96 und Havelse in Mannheim. So. Ach, das lassen wir heute ausfallen. Ist nichts Aktuelles groß dabei. Internationaler Welttag des Walfisches. National. Ja. Ach, Gedenktag, Todestag. Ach nee, oh nee, lass mal wegfallen. Ja, wir haben jede Menge Grüße. Und da schicken wir liebe Grüße erstmal nach Blauen. Die Blauner sind zwar nicht da, aber dann liebe Grüße natürlich nach Tirol zu den Müllers. Die sind im Urlaub. Und nicht auf ihrer Village People Ranch heute. Liebe Grüße natürlich, des Weiteren schicken wir nach Krefeld zu meiner Schwester. Dann schicken wir liebe Grüße nach Pirna zum Thomas und zur Doreen. Liebe Grüße natürlich an unsere Ellie und hoffen, dass sie ganz, ganz schnell wieder gesund wird, dass sie wieder unseres Radioprogramm mitgestalten kann. Liebe Grüße natürlich an unsere Biker-Freunde, mit denen wir uns dann gleich treffen und eine kleine Ausfahrt machen wollen bei diesem traumhaften Wetter. Das ist natürlich Moped-Wetter, logisch. Liebe Grüße zum Karla und zur Nadi.

0: Liebe Grüße zu meinem liebsten Schlumpf.
1: Ja, weißt du, wie ich meine? Liebe Grüße jetzt natürlich noch nach Meißen. Zu Ines und zum Heiko.

0: und liebe Grüße natürlich an euch, liebe Hörer, überall, wo ihr mich hören könnt. Ich wünsche euch viel Spaß.
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0: Ja, da haben wir wirklich wieder mal einen deutschsprachigen Song reingepackt. Den haben wir lange nicht drin gehabt in der Sendung, oder? Einen guten alten Andy. Ja, ist er.

Musik vom Andy und das natürlich kurz nach 9, um 9 Uhr und gleich 9 Minuten, wir haben es genau, 9 Uhr 38 Sekunden hier zum Wachermacher. Tja, und jetzt muss ich wirklich doch die Klimaanlage anmachen in meinem Sendestudio, das ist doch schon ganz schön warm geworden hier. Wahnsinn! Ja, was haben wir auch schon lange nicht mehr im Angebot gehabt, was haben wir schon lange nicht mehr in der Sendung drin gehabt? 3 Buchstaben, BBB, Bad Boys Blue.

Die Sonne lacht. Und mit Musik im Herzen ist es natürlich viel, viel schöner. Damit wünsche ich euch natürlich noch ein schönes Frühstücksprogramm.

Megasong natürlich von Hause aus dem Bad Boys Blue Lager. Ja, das ist natürlich super. Und ihr werdet es nicht glauben, heute hat jemand Geburtstag. Und da muss ich sagen, ja, da gab es auch Gestreite am Anfang. Sie haben auch dann auch zusammen gemacht Songs. Aber heute ist er 77 geworden, oder? Er ist heute 77. 30.08.1949 geboren. Herzlichen Glückwunsch natürlich an Peter Maffay.

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0: Kein Weg zu weit natürlich, Peter Maffay. Herzlichen Glückwunsch nochmal zu seinem 77. Geburtstag, natürlich heute am Sonntag, den 30.08. Und ich hoffe, ich konnte euch ein bisschen noch aus den Federn rütteln. Die Langschläfer sind jetzt bestimmt alle aus dem Bett gefallen mit dieser Melodie vom Peter. Und ja, wir schalten jetzt rüber zu unseren Sternen. Wir gehen jetzt rüber in unser Horoskop und dann geht's weiter mit Musik aus der Konserve.
1: 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Wassermann.
2: Ein Perspektivwechsel bringt neue Bewegung in festgefahrene Gedanken. Beruflich kann eine unerwartete Rückmeldung dabei helfen, eine Idee entscheidend weiterzuentwickeln. In der Liebe entsteht Nähe, wenn Unterschiede nicht als Hindernis, sondern als Bereicherung gesehen werden.
1: Fische.
2: Die kommenden Tage verlagern ein gutes Gespür für das richtige Maß. Beruflich hilft es, Energie gezielt einzusetzen und nicht jede Aufgabe gleich wichtig zu nehmen. In der Beziehung sorgen kleine Aufmerksamkeiten für Wärme und ein Gefühl von Verbundenheit.
1: Widder.
2: Entschlossenheit trifft auf günstige Gelegenheiten bei Widdern. Beruflich kann ein längst geplanter Schritt endlich umgesetzt werden und neue Dynamik auslösen. In der Liebe bringt ein spontaner Einfall willkommene Abwechslung.
1: Stier.
2: Gewohnte Strukturen geraten ein wenig in Bewegung. Beruflich lohnt es sich, Veränderungen zunächst neugierig zu betrachten, statt sie vorschnell abzulehnen. In der Liebe kann ein überraschendes Gespräch neue Seiten am Gegenüber sichtbar machen.
1: Zwillinge.
2: Kommunikation steht für Zwillinge jetzt Anfang September besonders im Mittelpunkt. Beruflich können Informationen oder auch Kontakte genau zum richtigen Zeitpunkt weiterhelfen. In der Beziehung entsteht Nähe durch Leichtigkeit, gemeinsames Lachen und ungezwungene Gespräche.
1: Krebs.
2: Ein starkes Bedürfnis nach Rückzug sorgt für neue Klarheit. Beruflich kann etwas Abstand helfen, eine schwierige Situation nüchterner zu betrachten. In der Liebe wirkt ein vertrauter Moment beruhigend und gibt emotionalen Halt.
1: Löwe.
2: Nach lebhaften Wochen kehrt etwas mehr Gelassenheit ein. Beruflich überzeugt ein souveräner Auftritt, bei dem nicht jede Leistung in den Vordergrund gestellt werden muss. In der Liebe sorgt ehrliches Interesse für eine besonders angenehme Nähe.
1: Jungfrau.
2: Der Blick von Jungfrauen richtet sich diese Woche verstärkt auf Details und offene Baustellen. Beruflich ist eine gute Phase, um Ordnung zu schaffen und liegengebliebene Themen abzuschließen. In der Beziehung darf Perfektion etwas weniger wichtig sein als gemeinsamer Spaß.
1: Waage.
2: Neue Begegnungen zum Monatswechsel können die gewohnte Balance angenehm durcheinander bringen. Beruflich lohnt es sich, verschiedene Standpunkte zunächst wirken zu lassen. In der Liebe sorgt ein unerwarteter gemeinsamer Moment für neue Leichtigkeit.
1: Skorpion.
2: Eine bisher unklare Situation beginnt sich aufzulösen. Beruflich können Geduld und gute Beobachtungen einen entscheidenden Vorteil bringen. In der Liebe entsteht Intensität dort, wo auch unangenehme Gedanken offen ausgesprochen werden dürfen.
1: Schütze.
2: Der Wunsch nach einem Tapetenwechsel wird bei Schützen ganz klar stärker. Beruflich können neue Aufgaben oder auch ungewohnte Themen frische Motivation auslösen. In der Beziehung bringt ein spontaner Plan neuen Schwung in vertraute Abläufe.
1: Steinbock.
2: Nicht Geschwindigkeit, sondern die richtige Richtung zählt. Beruflich lohnt es sich, langfristige Vorhaben noch einmal auf ihre Priorität zu prüfen. In der Liebe zeigt sich den gesamten September über Verlässlichkeit und Zusammenhalt besonders in ganz alltäglichen Situationen.
1: Das war der Blick in die Sterne.
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0: Tja, und ich mache einen Blick an meine Studiouhr und da haben wir es 9 Uhr und gleich 23 Minuten hier in unserem gemeinsamen Frühstücksprogramm der Wachermacher. Ja, nächste Woche Sonntag, ja. Das ist noch so ein bisschen in den Sternen. Kann ich euch noch nicht versprechen, ob ich da live sende oder ob ich da gar nicht da bin. Weil, es geht natürlich mal jetzt so langsam mal die berühmte Chemo los. Nächste Woche, ich weiß nur noch nicht genau wann, entweder Dienstag oder Mittwoch. Dann bin ich 3 Tage im Krankenhaus und da muss ich erstmal schauen, wie ich es verkrafte. Wenn es gut klappt, bin ich am Sonntag da. Wenn es nicht gut klappt, müsst ihr es mir verzeihen. Dann muss die Wachermacher-Sendung leider mal wieder pausieren. Aber wie gesagt, die Gesundheit geht nun mal leider vor.
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0: Tja, Daddy Kuh und Bonnie M. Und da haben wir es natürlich 9 Uhr und 31 Minuten. Auf geht's Richtung Endspurt. Zielgerade in Sicht.
1: Liebe Hörerinnen und Hörer, wir befinden uns derzeit im Landeanflug von einem Song zum anderen. Ja, wir hoffen, Sie sitzen bequem. Lassen Sie daher gerne einfach das Tischchen vor Ihnen ausgeklappt und auch die Beine oben, denn Ihr Radioprogramm ist jetzt bereit für den nächsten Hit, der ins Ohr geht. Vielen Dank für Ihre Aufmerksamkeit.
0: Ja, war doch heute schon mal in der Post. Der Postman kommt.

Also ich war an der Post und ich muss euch sagen, ja, was man spricht, wird sofort kommentiert. Das ist der Wahnsinn, oder? Man hat gerade was ins Netz gesetzt und schon kriegt man Rückmeldung. Ba, ba, ba, ba, ba, ba. Heute habt ihr nichts Besseres zu tun. Hört einfach Musik. Hört den Machermacher. Los geht's.

Tja, der Postmann war natürlich nochmal bei uns. Tellender Postman, Selected-Service natürlich und das natürlich um 9.35 Uhr. Wir machen jetzt noch einen Abstecher Richtung Sommer und dann gibt's herbstliche Gefühle. Der goldene Herbst 26 steht uns dann bevor.

0: Wer hat seinen Rasenmäher Heiko genannt? Eiko, Eiko, Andi. Da gab es so einen schönen Song aus der Sachsenriga, aber ja, der ist ja nicht offiziell, den dürfen wir ja nicht spielen. Nein, nein, nein. Aber wir machen jetzt einen Abstecher Richtung Golden Herbst 2026. Und das ist heute der letzte Bericht. Und dann habe ich wirklich noch 4 Songs im Player. Wahnsinn. Also wir können noch ein bisschen bleiben. Also wir haben es 9 Uhr und 38 Minuten. Hier ist euer Wachermacher und hier ist der Goldene Herbst 2026.
1: Wenn sich der Herbst von seiner schönsten Seite zeigt, wird in Südtirol nicht nur die goldene Jahreszeit gefeiert. In diesem Jahr steht auch das 140-jährige Jubiläum des Meraner Traubenfestes an, verrät Karin Hofer von der Kurverwaltung Meran.
2: Es ist ein grandioses Volksfest im dritten Wochenende im Oktober in Meran, wo wirklich die ganze Stadt rockt. Konzerte, Musikkapellen, die Promenade der Sinne, wo man Wein verkosten kann. In der Altstadt und in den Lauben werden tolle Führungen mit historischen Figuren angeboten. Also es ist ein Fest, wo jeder dabei sein sollte.
1: Los geht das Jubiläumswochenende am Freitag mit einem Konzert im Kursaal. Samstag wird in der ganzen Stadt weitergefeiert. Mit Saltnern, Schuhplattlern und Volkstanzgruppen bei Südtiroler Weinen und Spezialitäten.
2: Das Highlight kommt zum Schluss. Das ist der Sonntag mit dem traditionellen Festumzug, wo wirklich alle Musikkapellen durch die Stadt ziehen, alle Gruppen, die das Wochenende aufgetreten sind.
1: Neben dem großen Festprogramm gibt es noch weitere Angebote, die Besucherinnen und Besucher nur rund um das Traubenfest erleben können.
2: Zum diesjährigen Traubenfest gibt es eine besondere Führung, eine historische sogar, und die führt unten in einen tiefen Laubenkeller, wo man sonst nie reinkommt. Das ist ganz was Schönes und dort gibt es auch eine Weinverkostung und historische Figuren, die von der Geschichte der Stadt erzählen, aber auch von der Geschichte des Traubenfestes.

9 Uhr und gleich 50 Minuten. Jetzt geht's wirklich Richtung Endsport. Das war der Wolfgang, der Petri. Gleich kommen sie. Ich und du. Geile Dummer aus dem Hause. Geil. Gestört, aber geil. Aber erstmal, ich hab doch Wolle.

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Gestört, aber geil. Ja, gestört, aber geil ist es auch, dass ich jetzt Feierabend habe. Ja. Ich wünsche euch viel, viel Spaß für die kommende Woche. Wie gesagt, nützt das Wetter. Es kann natürlich auch mal ein Tröpfchen Regen wiederkommen, wie immer. Wir haben nächste Woche September und wie gesagt, am nächsten Sonntag 50-50, sage ich jetzt mal. Ansonsten wünsche ich euch jetzt noch viel Spaß mit den angeschlossenen Stationen, mit eurem Programm. Danke fürs Reinlauschen, fürs Dabeisein. Tschüss und Winke, Winke, sagt der Wachermacher. Der Andreas, macht's gut.

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Fahrgäste, hier eine aktuelle Durchsage. Die Linie 18 hält heute nicht in Brühl, sondern fährt durch bis nach Istanbul.

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1: Das ist ein wundervolles Thema für eine Ballade.

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Hallo miteinander, ich begrüße euch ganz recht herzlich zu unserem Sonntagscafé. Ja, welches Thema hat die Britta heute dabei? Ich bin ein bisschen eigeninspiriert gewesen zu diesem Thema. Müsst ihr euch vorstellen, ich war gestern in der IKEA und wenn du da so in diesen Menschenmassen bist, dann fällt dir eines auf. Und das muss ich sagen, das war früher nicht so extrem. Und das ist in den letzten Jahren aber immer stärker geworden, ist mir zumindest aufgefallen. Und ich denke mal, wenn ihr ein bisschen sensibel seid, dann ist euch das auch aufgefallen. Und zwar erkennst du so im Vorbeigehen bei vielen, vielen Menschen, dass die so eine dunkle Aura umgibt. Ja, so möchte ich es mal nennen. Du siehst die Familie, die da ihren Wagen schieben, die Kinder laufen da vorne weg und du merkst, dass die ganz Schweres zu tragen haben. Und damit meine ich jetzt nicht den Inhalt des Wagens, sondern lebenstechnisch. Dann siehst du andere Menschen, die da gehen still mit gesenktem Kopf und du denkst dir, boah, was müssen die für ein Päckchen auf den Schultern haben. Dann siehst du andere Menschen, die ja gezeichnet sind von einem schweren Leben, vielleicht von Krankheit, von Sorgen, von Nöten. Ja. Und das ist mir gestern ganz, ganz, ganz extrem eben aufgefallen, dass das so, so viele mehr Menschen geworden sind, die diese, ich nenne es dunkle Aura, mit sich tragen. Und deswegen habe ich mir gedacht, wir sprechen heute mal über dunkle Zeiten und über die Frage, ob dunkle Zeiten vielleicht auch eine Art von Aufgabe haben. Und gleich vorneweg, ich meine hier nicht, dass ich sage, alles Unrecht, alles Schlimmste hat einen Sinn. Also dieses spirituelle Geplänkel, das lassen wir weg, also ist es einfach nicht. Ich möchte

Mit euch über dunkle Zeiten sprechen, die vielleicht eine Aufgabe haben, und zwar über solche Zeiten, die wir alle kennen, ja, und die trotzdem bei jedem Menschen anders aussehen. Du empfindest dunkle Zeiten anders als ich. Für dich sind dunkle Zeiten was ganz anderes als für mich. Und darüber möchte ich heute mit euch sprechen. Und ich habe für euch einen wunderschönen Song von unserem geschätzten Triss Mannheim mit dabei. Und diesen Song, müsst ihr euch mal vorstellen, hat er extra für dieses Sendungsthema ganz, ganz flott und schnell kreiert. Wunderbar. Also vielen Dank an dieser Stelle und schöne Grüße. Ja, steigen wir mal ein. Ich muss jetzt ein bisschen ummodeln, weil ich hatte natürlich das Sendungsthema ein bisschen anders vorbereitet. Aber durch meine, ich nenne es mal IKEA-Exkursion gestern, machen wir es ein bisschen anders. Aber na gut, was meine ich denn mit dunkler Zeit? Mit dunkler Zeit meine ich gar nicht unbedingt jetzt ein großes Unglück oder ja, so ein Ereignis, bei dem man sofort sagen würde, wow, das hat jetzt alles verändert. Ja, also es gibt auch diese Phasen, in denen sich über Tage, Wochen oder Monate immer mehr, ja, Schweres ansammelt. Also da stehst du morgens auf und hast schon vor deinem ersten Kaffee oder Tee keine richtige Kraft. Oder Dinge, die sonst selbstverständlich waren, die werden plötzlich anstrengend und du hast dann so einen Berg vor dir, der unüberwindbar erscheint. Man zieht sich vielleicht mehr zurück. Man denkt mehr nach und irgendwann merkt man, man macht den Alltag zwar irgendwie, kriegt man den bewältigt, aber innerlich ist man gar nicht mehr richtig dabei. Naja, und manchmal gibt es dann natürlich auch den konkreten Auslöser, wenn ein Mensch oder ein Tier aus unserem Leben geht. Wenn eine Beziehung zerbricht, ja, dann verlieren wir was, auf das wir irgendwie mehr oder weniger lange gebaut haben. Und eine bisherige Situation verändert sich dann so, dass das bisherige Leben plötzlich nicht mehr so funktioniert wie vorher. Und dann haben wir quasi nicht nur mit dem Ereignis an sich zu tun, sondern auch mit dem, was das Ereignis quasi in uns bewegt und verschiebt. Und genau da wird es für mich spirituell interessant. Und wie gesagt, spirituell meine ich hier nicht dieses esoterische Blabla. Ja, es hat alles einen Sinn und jeder Mensch hat sich alles ausgesucht, so wie es ist. Ja. Also diese esoterischen Weisheiten, die haben bei mir nichts verloren. Ich meine dieses spirituell im Sinne von geistig, energetisch, zusammenhängend. Ja, weil das bedeutet nämlich eigentlich spirituell. Die spirituell-energetische Betrachtung, wenn wir uns die betrachten, da ist ja eine dunkle Zeit, nicht einfach nur eine schwierige Stimmung. Ja, also das Gemüt hat sich verstimmt und dann wird ja alles wieder gut und ist Ponyhof. Unsinn, so funktioniert das Leben nicht. Ja, es bedeutet in dieser Betrachtungsweise, dass sich etwas verändert und damit verändert sich auch die Art und Weise, wie unsere eigene Energie fließt. Und das ist der rote Faden zu der dunklen Aura, die ich am Anfang angesprochen habe. Wenn sich die Energie beim Menschen verändert, den du gut kennst, dann gehst du zu dem auf Besuch und du merkst schon, wenn du reingehst, hups, irgendwas ist aber hier anders. Und das ist die veränderte Energie. Und diese Energie haben ja nicht nur Räume oder Gegenstände, sondern auch wir Menschen. Und wenn die Energieart zu fließen sich verändert, dann verändert sich auch unsere Ausstrahlung, Schrägstrich Aura. Also dieses mittlerweile messbare Feld um jeden Menschen, um jedes Tier herum. Und wenn wir uns jetzt einen Menschen vorstellen, einen der Menschen, die ich gestern bei IKEA gesehen habe, hat mich sehr
ja, hat mich sehr bewegt, die Dame. Und du hast einfach gemerkt, boah, die hat echt gerade was Schweres erlebt, ja. Und wenn ich mir vorstelle, in dieser Haut zu stecken quasi, dann kann ich mir vorstellen, dass die Energie von diesem Menschen gar nicht mehr wirklich bei sich selber ist. Weil ein Teil von dem Menschen hängt dann an dem, was passiert ist. Ja, also man erinnert sich dann an den Menschen, mit dem die Situation zu tun hatte, an das Gespräch oder an die Entscheidung oder ja, vielleicht auch an was, was man selber gerne anders gemacht hätte. Und dann gibt es das andere Extrem. Dann kann die Aufmerksamkeit ständig in die Zukunft gehen, weil man einfach nicht weiß, wie es weitergehen soll in dieser neuen, schweren, dunklen Zeit einfach. Und in vielen Situationen ist es eine Mischung. Einerseits hänge ich in der Vergangenheit, egal wie lange die her ist. Andererseits springe ich in die Zukunft, obwohl ich noch nicht mal weiß, wie ich da hinkomme. Und dann entsteht das, was man energetisch so eine Art von Zerstreuung nennt. Und dadurch, durch diese energetische Zerstreuung, also Gedankenzerstreuung, Gefühle verändern sich sekündlich, minütlich, stündlich, entsteht diese dunkle Aura. Die Aufmerksamkeit in der spirituellen Vorstellung, so wie ich sie verstehe und euch ein bisschen mit auf den Weg geben möchte, diese Vorstellung ist ganz eng mit unserer Energie verbunden. Und jetzt musst du dir vorstellen, wenn ich ständig mit meinen Gedanken bei einem anderen Menschen bin, dann bin ich ja auch mit einem Teil meiner inneren Kraft dort. Wenn ich jeden Tag darüber nachdenke, warum was passiert ist, dann gebe ich meine Aufmerksamkeit in die immer gleiche Geschichte. Wenn ich ständig Angst davor habe, was als nächstes passieren könnte, dann befindet sich ja ein Teil meiner Energie bei einem Ereignis, das überhaupt nicht da ist und vielleicht auch nie stattfinden wird. Und irgendwann entsteht dann dieses ja, seltsame Gefühl, dass man gar nicht mehr selber richtig bei sich ist. Und das hast du mit Sicherheit auch schon mal erlebt in deinem Leben. Das bedeutet, der Körper ist hier, aber die Gedanken hängen irgendwo anders. Du sitzt am Tisch, bist aber mit den Gedanken vielleicht bei gestern. Du gehst spazieren und denkst schon krampfhaft darüber nach, was alles zukünftig passieren könnte. Du sprichst mit jemandem, bist aber innerlich gar nicht aufmerksam, sondern bei deiner alten Geschichte. Und das ist das, was ich meine, wenn ich von einer energetisch schweren Zeit spreche. Und damit meine ich nicht nur einfach Traurigkeit. Ja, wobei das einfach jetzt nicht relativierend gemeint ist. Ne? Wenn man traurig ist, ist das schon schlimm genug. Was ich meine, ist die Situation, in der unsere eigene Energie immer wieder quasi aus der Mitte rausgezogen wird. Und genau deshalb kann die dunkle Zeit auch so mega erschöpfend sein. Selbst wenn du unterm Tag gar nichts Besonderes oder Kraft- oder Kräftezehrendes gemacht hast. Du hast vielleicht 8 Stunden, 9 Stunden geschlafen, warst kaum unterwegs, hast kaum irgendwas auf die Reihe bekommen und trotzdem hast du das Gefühl, als hättest du den ganzen Tag Schwerstarbeit geleistet. Und in meiner spirituellen Vorstellung hängt das eben damit zusammen, dass Energie auch durch dauernde emotionale, also gefühlsmäßige und gedankliche Beschäftigung gebunden wird. Und dann verbrauchst du Kraft eben nicht nur durch körperliche Aktivität und anstrengend, sondern du kannst dich kräftetechnisch komplett auszehren durch Sorgen, durch Grübeln, Angst, Schuldgefühle, durch Sehnsucht auch. Und was auch ganz extrem ist, in Kräftezehren, das sind ungelöste Konflikte.
Ja, und da habe ich gestern bei IKEA auch so ein junges Pärchen gesehen. Das war so kurios. Die kamen da mit ihrem Wagen dann raus. Und das junge Mädel, ja, ich vermute mal, die hatten eingekauft für die erste gemeinsame Wohnung. So hat es zumindest ausgesehen. Und die hatte so kleine Kakteen und so kleine Töpfchen wirklich schön zusammengestellt. Also fand ich sehr, sehr feingliedrig die Auswahl. Und der junge Mann, der schiebt den Wagen voller Schwung, reißt ihn rum und die ganzen schönen Töpfchen fallen um. Er wirft einen Blick in den Wagen. Der Blick geht zu ihr. Sie vollkommen aufgelöst, meine Pflanzen, meine Pflanzen. Und er vollkommen unbeeindruckt stand er da, wie so ein Roboter, während sie versucht hat, die Pflänzchen wieder schön aufzustellen und größeren Schaden zu vermeiden. Blick von ihr zu ihm, warum kannst du denn nicht aufpassen? Seine Antwort, ich habe gar nichts gemacht. Ich habe doch überhaupt nichts gemacht. Und dann sind sie heftig diskutierend ab auf den Parkplatz. Und das sind ungelöste Konflikte. Und da weißt du, wenn du sowas beobachtest, weißt du jetzt schon, die sind emotional nicht auf dem gleichen Level. Sie feingliedrig bedacht und möchte es schön haben, ja, mit ihren Pflänzchen, wo auch immer so die hinstellen wollte. Und er wirklich vollkommen plump, ich habe doch gar nichts gemacht. Und diese Energien, die passen überhaupt nicht zusammen, finde ich. Weil das wird immer wieder Konflikte geben. Wenn jemand nicht so Wert auf irgendwas Diffiziles legt, dann kann man das dem nicht antrainieren, genauso wie du jemanden, der Wert drauf legt, das nicht abtrainieren kannst. Und so ist schon hier ein ungelöster Konflikt, obwohl die beiden echt vielleicht mal gerade um die 20 waren. Na, und dann kann man sich das ausmalen, dass das immer wieder kommen wird. Als sensibler junger Mann, wenn er denn einer gewesen wäre, hätte er den Wagen überhaupt nicht so rumgerissen. Er hätte reagiert, er hätte sagen können, oh Gott, ich war einen Moment unachtsam, sorry, komm, ich helfe dir, die Dinger wieder aufstellen. Und genau das ist der Punkt, ja. Also man sieht so vieles und das war so interessant, man kann so viel ablesen von kurzen Momentaufnahmen der Menschen. Also es ist ganz, ganz spannend. Also wenn ihr euch da mal auf die Lauer legen wollt, ja, Energie- und Menschbeobachtung, IKEA kann ich sehr empfehlen. Heieiei. Ja, okay, also das Kräftezehrende passiert nicht nur durch körperliche Arbeit. Und da gab es ja mal früher immer wieder den Spruch, ja, von den müden Beamten. Ja, also totaler Schwachsinn, weil körperliche Anstrengung zehrt genauso Kraft wie gedankliche und emotionale Anstrengung. Also das weiß man mittlerweile auch aus der Neurowissenschaft. Genau. Und bevor wir jetzt zu dem Punkt kommen, ja, indem wir uns ein bisschen oder an dem wir uns ein bisschen so drum kümmern, ob die dunkle Zeit eine Aufgabe hat. Und ich meine nicht Sinn, eine Aufgabe. Hören wir jetzt erstmal ein bisschen Musik. Und um mein Gemüt zumindest ein bisschen zu beruhigen, nach dieser Erinnerung an gestern, die Pflänzchen, die sind da wirklich durch den Wagen gekugelt. Also ich weiß nicht, warum der den so rumgerissen hat. Na egal. Hören wir jetzt mal ein paar Klänge aus der sanften Natur. Bis gleich.

So, Dele, und jetzt kommen wir mal zu der Frage nach der Aufgabe der dunklen Zeit. Und wie gesagt, nicht Sinn. Und ja, es gibt wirklich dunkle Zeiten, die im Nachhinein was Gutes erschaffen. Ne? Das ist ja schon dieser Spruch, ja, das Gute, das Böse, das Gutes erschafft. Ne? Aber ich persönlich würde niemals sagen, dass uns Leid geschickt wird quasi, damit wir daraus was lernen. Also das wäre mir viel zu banal. Wenn ein Mensch etwas Schlimmes erlebt, wenn wir eine Tragödie erleben, dann möchte ich nicht nachträglich da draußen eine schöne spirituelle Geschichte machen, in der alles genau so passieren musste. Das ist so relativierend, das ist so plump, finde ich.

Ja, manche Dinge tun einfach weh. Manche Dinge sind ungerecht. Und manche Verluste lassen sich nicht schönreden. Und da fällt mir gerade ein, kurzer Abschwenker, vielleicht kennt ihr das Buch von Neil Donald Walsh. Die kleine Seele spricht mit Gott. Ach, ja, was soll man dazu sagen? Ja, da wird quasi sinngemäß beschrieben, dass die tragischsten Ereignisse nur dadurch passieren, weil eine Seele sich dafür entscheidet, sich selber zu verschatten und auf Erden zum Monster zu werden, das Menschen und Tiere abschlachtet. Also quasi, dass der Schlechter der guten Seele des Menschen und der Tiere einen Gefallen macht, damit die gute Seele wachsen kann. Oh, da rauf ich mal echt die Haare. Ganz ehrlich, meiner Meinung nach ist dieses Buch mit dafür verantwortlich, dass die Spiritualität und Esoterik im Allgemeinen so in Verruf gekommen ist. Und jetzt bin ich ja aus der therapeutischen Praxis, ja, das wisst ihr ja. Und ich habe auch krasse Fälle, ja. Ich hatte mal eine Mama, deren Sohn ermordet wurde. Und da fiel mir dieses Buch ein. Und dann habe ich mir gedacht, wenn ich mich danach halten würde, würde ich jetzt dieser schwerst trauernden und traumatisierten Mutter erzählen, aber du, der hat's doch nur gut gemeint, der Mörder deines Sohnes. Das kannst du jetzt wachsen. Dein Sohn war jetzt das Opferlamm und du kannst jetzt wachsen und dem Mörder vergeben. Also dieses, wir nennen was, universelle Prinzip, finde ich so schwachsinnig. Und ich kann mir keine universelle Energie oder höhere Kraft, höhere Macht oder Gott, egal wie wir es nennen wollen, vorstellen. Und an sowas würde ich auch nicht glauben wollen, die sich solche Grausamkeiten ausdenkt. Also für mich ist das totaler Humbug. Aber was anderes, eine dunkle Zeit kann was sichtbar machen. Ja, und hier sprechen wir jetzt nicht von so schweren Tragödien, ja, wie von dieser Mama. Eine dunkle Zeit kann uns zeigen, wo die Energie bei uns vorher schon nicht mehr im Gleichgewicht war. Beispiel, nehmen wir einen Menschen, der jahrelang für alle anderen da war. Der hat sich gekümmert, hat für andere noch Verantwortung übernommen, hat zu allem Ja gesagt und hat seine eigenen Bedürfnisse immer hinten angestellt. Und solange das Leben funktioniert, ja, und nichts aus der Bahn gerät, dann fällt es dem Menschen oft selber gar nicht auf, wie wenig Platz der sich selber gibt in seinem eigenen Leben. Erst wenn dann ja, eine zusätzliche Belastung dazu kommt oder die Situation sich verändert, dann reicht die Kraft irgendwann nicht mehr aus. Warum? Weil das alte System nicht mehr funktioniert. Und dann ist die dunkle Phase überhaupt nicht die Ursache dafür, dass irgendwas nicht stimmt. Die macht einfach nur sichtbar, dass vorher schon was nicht gestimmt hat. Und das ist für mich ein ganz wichtiger Unterschied. Ja, eine Krise bedeutet nicht, dass das Leben uns bestraft oder uns irgendeine Lernlektion erteilen will. Das ist so ein Humbug für mich persönlich, ja. Aber eine Krise kann dazu führen, dass man genauer hinschaut, dass man Dinge nicht länger übersieht, überhört, überspürt. Und vielleicht erkennt man dann plötzlich, dass man seit zu langen Jahren in einer Beziehung lebt, in der man sich selber kleiner macht, immer kleiner. Vielleicht merkt man, dass man einen Beruf nur noch aus Gewohnheit ausübt. Vielleicht sehen wir zum ersten Mal, wie die eigene Stimmung davon abhängig ist, was andere Menschen von uns halten. Das ist eine ganz große Geißel. Ja, und für mich ist das eine verständliche Geißel geworden, gerade in den letzten Jahren. Ja, dieses, dass wir jetzt vielleicht nicht uns selber abhängig machen davon, Abhängigkeit ist immer schwierig, aber dass viele Menschen immer mehr Wert drauf legen, was die Außenwelt von ihnen hält.

vorher war alles klar, egal wie destruktiv, ich muss einfach nur weitermachen. Einfach immer nur wie so ein Roboter das Gewohnte. Und dann merken wir aber plötzlich in diesen dunklen Zeiten, dass dieses Weitermachen uns überhaupt nicht mehr weiterbringt. Und spirituell betrachtet, also meiner spirituellen Betrachtung nach, ja, ist das der Punkt, an dem Transformation beginnen kann. Auch so ein großes Wort. Transformation bedeutet nicht, dass ich mit dem Zauberstab wedel und alles gut ist. Das bedeutet nicht, dass wir über Nacht ein anderer Mensch werden, nur weil ich im Outback ums Lagerfeuer tanze. Ja, Transformation, Wandlung bedeutet für mich, dass sich die bisherige innere Ordnung verändert. Dass irgendwas, was ich lange getragen habe, dass ich merke, okay, das trägt nicht mehr. Dass ich alte Vorstellungen lösen. Vielleicht, dass ich nicht zu allem Ja sage, wo ich innerlich merke, oh Gott, ich kriege immer mehr Magenschmerzen, wenn ich Ja sage. Na, dass ich vielleicht auch mal Nein sage. Dass ich erkenne, dass Beziehungen sich verändern und das muss nicht immer schlecht sein, auch wenn es schmerzhaft sein kann. Dass Prioritäten sich verschieben in dieser Transformation. Dann ist es nicht mehr wichtig vielleicht, dass ich allen anderen gerecht werde. Dann ist es vielleicht zum ersten Mal in meinem Leben wichtig, dass ich mir gerecht werde. Und in der Transformations-, in der Wandlungszeit zeigt sich auch immer mehr, was in diesen Zeiten eigentlich noch zu uns gehört. Und jetzt, ja, im ersten Moment hört sich das dann so toll an, Transformation und Wandlung, aber das ist erstmal eine Phase von absoluter Orientierungslosigkeit. Ja, man steht zwischen zwei Zuständen quasi. Das Alte ist nicht mehr das, was es war, ja, und das Neue ist überhaupt noch nicht da oder man erkennt es noch nicht. Und ich nenne das immer gerne so eine energetische Zwischenzeit. Und das ist eine ganz besondere Phase, weil solange ich noch nicht weiß, wohin ich will, bin ich mit meinem Blick ganz häufig in der Vergangenheit. Und dann wird verglichen, das jetzt mit dem Früher und früher war eh alles besser und so. Ne? Also vieles war ja auch so, ne? Aber ihr wisst, was ich meine. Und dann denkst du ständig drüber nach, was verloren gegangen ist. Dann wird versucht, irgendwas wiederherzustellen, das es gar nicht mehr gibt. Ja, vielleicht, was weiß ich, hat der Partner sich getrennt oder eine Freundin hat sich verabschiedet und du versuchst es wiederherzustellen, diesen Zustand, den es aber nicht mehr gibt in der alten Form. Und dadurch bleibt natürlich die Energie am Alten kleben. Na? Wenn zum Beispiel bei einer Trennung, ja, das ist halt nur mal das Beispiel, wo es ganz deutlich wird, Beziehung ist beendet, aber innerlich, in dir, findet die Beziehung weiter statt. Na? Also das ist ja auch logisch. Wir führen innerlich Gespräche, die man niemals in der Realität, im Alltag so führen werden können. Wir überlegen, was der andere gedacht haben könnte. Was hat er gefühlt? Hat er mich wirklich geliebt? Ja? Wir erinnern uns an die schönen Momente und gleichzeitig an die Dinge, die uns wehgetan haben, wo wir verletzt wurden. Und die große Frage, hätten wir das verhindern können? Na? Und manche Menschen schauen dann sogar ständig nach, was der andere macht. Ja, da wird dann, was weiß ich, bei Facebook geguckt und hin und her. Ja, und das ist ein absolutes energetisches Verschwenden an Lebenszeit und Lebensenergie. Wenn was vorbei ist, dann ist es vorbei. Und wenn es doch mal irgendwann wieder zusammenkommt, dann nur deswegen, weil beide es wollen und nicht, weil einer krampfhaft versucht. Also es heißt, äußerlich ist die Beziehung vorbei, energetisch aber ist die Beziehung hochaktiv. Und irgendwann wird es halt dann nun mal wichtig, dass wir uns die eigene Energie wieder zurückholen. Und dazu müssen wir nicht die Erinnerung löschen, sondern wir müssen aufhören, jeden Tag aufs Neue die Erinnerung mit Aufmerksamkeit zu füttern. Und das ist dann der Punkt, an dem wir, also zu dem wir jetzt dann kommen, das machen wir dann erst gleich noch ein bisschen Musik, und zwar geht es so um den Punkt,

Punkt, annehmen und freigeben. Annehmen bedeutet, ich erkenne an, dass es jetzt so ist. Ja, und dieses Annehmen, dieses Anerkennen, dass jetzt sowas ist, also die Situation ist, wie sie ist, bedeutet nicht, dass sie nicht in anderer Form oder irgendwann mal wieder so sein kann. Jetzt im Moment aber tue ich mir einen großen Gefallen damit, wenn ich anerkenne, dass es so ist, wie es ist. Und dieses Freigeben bedeutet einfach nur, ich muss meine Energie nicht für immer in dieser alten Situation lassen, egal worum es geht. So, und jetzt ein wunderschöner Song, und zwar ein Musikstück, ich muss mich ja gediegen ausdrücken heute im Sonntagscafé. Wir hören jetzt Blubaloo, Atem des Waldes. Wunderbar. Und während das Lied spielt, atmet durch und vielleicht habt ihr gerade was, wo ihr annehmen könnt. Ich erkenne jetzt einfach mal an, nur für die Zeit, während das Lied spielt. Ja? Ich erkenne an, dass es so ist, wie es ist. Nicht mehr, nicht weniger.

Na, habt ihr schön ein bisschen mitgeatmet. Wunderschöne Klänge, wunderschön. Und ich finde, wenn man dafür affin ist, nenne ich es mal, ja, dann kann man wunderbar solche Musikstücke hernehmen, um eben einfach zu atmen und sagen, okay, währenddessen erkenne ich einfach an, dass es jetzt im Moment, nicht morgen, nicht nächstes Jahr, jetzt im Moment so ist, wie es ist. Ja, und dass ich erkenne, dass ich meine Energie nicht immer und ständig oder für immer bei der beschwerlichen Situation lassen muss. Und das kann auch bei Trauer eine große Rolle spielen. Trauer bedeutet ja nicht, dass wir eine Verbindung einfach abschalten, ausknipsen. Ja. Im Gegenteil, bei einem Menschen oder bei einem Tier, das wir verloren haben, da bleibt ja die Liebe, die Erinnerung und die Bedeutung bestehen, auch wenn es komplett anders ist. Ja, und ich weiß, dass es für viele Menschen kein Trost ist zu sagen, ja, okay, ich persönlich glaube an sowas wie, dass die Seele und das Bewusstsein weiter bestehen bleibt. Im Grunde genommen sagt die Wissenschaft das ja auch, Energie ist Energie und Energie lässt sich nicht ausknipsen und ausschalten. Ja, und wenn wir davon ausgehen, dass es etwas gibt außerhalb dieser Welt oder vielleicht innerhalb dieser Welt, nur nicht sichtbar für die meisten Menschen, dann kann der Gedanke sehr viel Erleichterung schaffen. Die Trauer ist natürlich trotzdem da, ja, weil die Verbindung sich verändert hat. Ja, und hier kann dieses, ich gebe mir selber die Erlaubnis, nicht ständig über den toten Menschen, das tote Tier nachzudenken, kann sich für viele anfühlen, als sollte man Mensch oder Tier vergessen. Aber darum geht es überhaupt nicht. Es bedeutet meiner Auffassung nach eher, die Form der bleibenden Verbindung zu verändern. Der Mensch oder das Tier ist einfach körperlich nicht mehr im Alltag. Aber das, was der Mensch oder das Tier für mich bedeutet hat, darf bleiben. Und das ist was völlig anderes als festhalten. Festhalten wäre meiner Auffassung nach, wenn ich jetzt mein gesamtes Leben nur noch kreisen lasse, um denjenigen, der nicht mehr zurückkommt. Und freigeben bedeutet da für mich, dass ich die Verbindung quasi in meiner Geschichte behalte, aber die Energie in mein Leben jetzt fließen lasse. Ja, und jetzt kommen wir zu der Frage, warum kann Angst eine dunkle Zeit noch schwerer machen? Ganz interessant, aber vorher gibt's mal ein Schlückchen Sonntagskaffee. Soderle. Fein. Angst zieht, kann man sagen, die Aufmerksamkeit ganz stark nach vorne. Also in die Zukunft. Wenn wir Angst haben, beschäftigen wir uns mit Möglichkeiten, die überhaupt nicht eingetreten sind und wahrscheinlich auch nie eintreten werden. Unser Kopf produziert dann in Windeseile Szenarien, unser Körper reagiert darauf. Und energetisch fließt die Energie permanent dahin, in dieses Vakuum, das überhaupt nicht da ist. Und das kann auch unglaublich viel Kraft kosten. Dann sitzt du abends daheim, denkst drüber nach, sorgst dich drüber, was morgen passieren könnte. Dann kommt der nächste Gedanke, das nächste Szenario. Und irgendwann ist aus einem kleinen Problem eine riesige, große Sache geworden. Die Energie ist vollständig in der Zukunft angekommen, obwohl du körperlich bei dir auf dem Sessel sitzt. Und spirituell würde man sagen, die eigene Energie ist nicht mehr gesammelt. Die verteilt sich auf Möglichkeiten, Befürchtungen und Erwartungen. Und deshalb ist es bei Angst so, so wichtig, die Aufmerksamkeit wieder zurückzuholen. Und für die energetische Arbeit passt hier wunderbar das Element Wasser.
Also Menschen, die unter Ängsten leiden, gleich welcher Art von Ängsten, gleich welche körperlichen Symptome du vielleicht hast durch Ängste, empfehle ich immer die Arbeit mit Wasser. Setzt euch an ein Gewässer. Wenn ihr Ängste habt, die im Moment vielleicht verhindern, dass ihr irgendwo hin könnt, stellt euch zu Hause eine Schüssel Wasser hin. Betrachtet das Wasser, tippt mal ein bisschen gegen die Schüssel, dass das Wasser sich bewegt, ja, und guckt einfach nur mal hin. Wasser steht für Bewegung, für Gefühle, für das Fließen. Und wenn Angst sich nämlich festsetzt, dann wird aus dem Gefühl schnell ein Dauerzustand, in dem dieselben Gedanken immer wieder durchlaufen. Die Zuordnung zum Element Wasser ist ja deshalb für die Vorstellung oder steht deshalb für die Vorstellung, dass die Gefühle sich nicht quasi erstarrt in dir und in deiner Energie festsetzen und festzurren, sondern dass die Gefühle in Bewegung kommen dürfen, dass die fließen dürfen. Was bedeutet denn fließende Gefühle? Ja, das heißt, dass ich nicht in einem festgezurrten Zustand der Angst bleibe, aber dass ich mir sage, okay, jetzt in diesem Moment habe ich Angst vor diesem und jenen. Aber wenn ich mich im Raum umschaue und ich sehe irgendwas Schönes, ein Dekostück oder so, dann fühle ich jetzt im Moment Freude darüber. Also auch die anderen Gefühle anzuerkennen. Angst kommt auch oft mit Wut daher. Wenn ich wütend bin, dann fühle ich jetzt einmal, dass ich wütend bin. Das ist auch wichtig. Ja, weil dafür sind es ja Gefühle, dass wir die fühlen und uns nicht an einem Gefühl festhängen. Das ist wichtig und das bedeutet, dass die Gefühle fließen. Wir dürfen alle sein wie ein Himmel im April. Wir dürfen Sonnenschein fühlen, einen Regenbogen, Gewitterwolken, einen blauen Himmel, Regen, Sturm und Wind, alles. Und das bedeutet für mich fließende Gefühle. Und dieses Bild vom Himmel im April fand ich so, so schön dafür, ja, so als Sinnbild. Wir alle dürfen ein Himmel im April sein. Wir müssen nicht, wenn wir trauern, uns in der Trauer festzurren. Wir dürfen lachen, obwohl wir traurig sind. Ja, wir dürfen uns freuen, obwohl unser Hauptgefühl vielleicht Angst ist. Ja, ihr versteht. Wenn du weiter aktiv mit dem Element Wasser arbeiten willst, dann würde ich dir raten, dass du täglich deinen linken Zeigefinger, immer links, den linken Zeigefinger umschließt mit deiner rechten Hand. Ungefähr 3 Minuten jeden Tag. Die Aufmerksamkeit richtet sich dabei ganz bewusst auf dich selber. Und mehr braucht es überhaupt nicht, weil der Finger und das Element Wasser sind so kleine energetische Punkte, um das Fließen der Gefühle und diesen Mittelpunkt der Aufmerksamkeit wieder zu dir zu holen. Ja, und das weiß man ja mittlerweile auch, dass diese energetischen Punkte, auch Akupunktur- und Akupressurpunkte, dass die über den ganzen Körper auch zum Gehirn vernetzt sind. Und deswegen ist das keine Schwachsinnsübung, sondern mach das mal für ein paar Wochen oder Monate, je nachdem wie stark deine Gefühle festgezurrt sind. Dann kannst du auch deinen linken Zeigefinger kannst du auch öfter über den Tag halten, immer so 3 Minuten. Wenn du zum Beispiel starke Ängste hast, würde ich dir empfehlen, halte den linken Zeigefinger einfach beim Einschlafen. Ja, das wirkt auch ganz, ganz kräftig. Und wenn wir jetzt merken, dass wir uns von der Energie her in einer schwierigen Zeit ständig nach außen verlieren, dann nehmen wir das Element Feuer. Und das Element Feuer ist so dieses, ich nenne es mal dieses antidepressive Element. Feuer steht für Lebenskraft, für Aktivität, für Wärme und ja, so für die eigene innere Kraft. Und
diese Qualitäten, die gehen in dunklen Phasen oft verloren. Dann sind wir nur noch im Außen, nur noch im Morgen, dann freut man sich nicht mehr, ja, und es wird alles so gedeckelt. Und für das Element Feuer, da hältst du den linken kleinen Finger, auch 3 Minuten täglich. Ja, und das ist ganz, ganz wichtig. Und der Gedanke dahinter ist eben, die eigene Energie stärker bei sich zu halten, statt sich, naja, auf Menschen und Probleme in der Vergangenheit zu konzentrieren. Also es gibt so einen, kann man sagen, Merksatz oder ja, so ein Leitsatz. Die Angst beschäftigt sich zu viel mit der Zukunft und die Traurigkeit, die Depression, die beschäftigt sich zu viel mit der Vergangenheit. Und um beides eben wieder ausgewogener zu machen, gilt für das Element Wasser, für die Angst, linker Zeigefinger, für das Antidepressive, dass ich wieder mehr Lebensfreude bekomme, der linke kleine Finger. Jeweils 3 Minuten, mindestens einmal 3 Minuten, gerne auch öfter, wenn es bei dir stark ist. Ja, und genau dieses, ich nenne es mal, Zurückholen der eigenen Energie, finde ich in dunklen Zeiten ganz entscheidend. Weil dunkle Zeiten haben wir alle mehr oder weniger, wie ich ja anfangs sagte. Und dunkle Zeiten sind für jeden Menschen auch was anders. Ja, den einen belasten die Finanzzustände im Land. Ja, den anderen belasten das Wetter. Beim anderen ist es eine Trennung oder der ungeliebte Job. Was auch immer. Wichtig ist es, dass wir uns zurückholen und anhand von den Gedanken, die ich denke, merke ich, ob ich eher Angst habe oder ob ich eher hoffnungslos bin und ja, lebensunfreudig, so nenne ich es mal. Und da kann man das ganz gut ausjustieren, welcher Finger zuständig ist quasi. Na? Weil irgendwann ist es für unsere gesamte Gesundheit ganz, ganz wichtig, dass wir bei uns selber ankommen. Nicht bei dem Menschen, der vielleicht gegangen ist oder der vorausgegangen ist. Nicht bei dem Problem, das wir im Moment nicht lösen können. Nicht bei der Angst vor morgen, sondern einfach bei uns. Und das heißt ja alles nicht, dass das Problem dadurch verschwindet oder die Situation sich ändert. Das heißt einfach nur, dass das, was für uns gerade eine dunkle Zeit ist, dass das nicht mehr unser gesamtes energetisches Feld bestimmt. Und hier, jetzt kommen wir natürlich auch zu den Kraftsteinen, hier habe ich einen super guten Stein, und zwar der Granat. Und der wird schlechthin als der Krisenstein bezeichnet. Und der bringt Kraft, Durchhaltevermögen und innere, ja, Aktivierung. Und jetzt nicht falsch verstehen, das ist kein Stein, der eine Krise wegmacht, ja, aber der hilft, die eigene Kraft wieder stärker zu zeigen, die ja oft verbuddelt ist oder verbuddelt erscheint in diesen Zeiten. Und der Granat hilft dir quasi, die Kraft wieder zu finden und aufzubauen. Als zweiten Stein würde ich euch den Sonnenstein empfehlen. Der steht so für die innere Aufhellung, für Wärme, für Lebensfreude und so diese Zuversicht. Und auch hier geht es nicht darum, dass ich sage, ein Kraftstein beendet jetzt deine schwere, dunkle Zeit. Nee, der Kraftstein, hier jetzt der Sonnenstein, der passt zu dem Moment, in dem langsam wieder so, ich nenne es immer Licht, in die eigene Wahrnehmung kommt. Und das geschieht halt oft unspektakulärer, als wir uns das denken. Nach einer langen dunklen Phase kommt ja nicht unbedingt plötzlich jetzt dieser große Tag, an dem alles gut wird. Ich würde es euch wünschen von Herzen. Ja, aber viel öfter sind es diese kleinen Momente. Probiert gerne mal die Kraftsteine aus, Granat, Sonnenstein. Immer mit Hautkontakt tragen. Ja, dann merkst du, plötzlich habe ich unbeschwert über was gelacht. Boah, ich freue mich heute aufs lecker Abendessen. Oh, ich höre ein Lied und merke,
dass es mich wieder berührt. Oh, plötzlich habe ich wieder Lust, was zu unternehmen. Und vielleicht, und das ist so groß, ja, wenn man dann morgens aufwacht und der erste Gedanke eben nicht mehr automatisch zum Problem wandert, sondern vielleicht mal sagt, wow, heute freue ich mich mal so ein bisschen auf diesen Tag. Und das sind energetisch betrachtet und körperlich, emotional, mental, menschlich ganz, ganz wichtige Veränderungen. Denn die zeigen, dass die eigene Energie wieder anfängt, sich vom Problem weg und zurück zum eigenen Leben zu bewegen. Und deshalb fand ich die Frage so interessant, ob dunkle Zeiten eine Aufgabe haben. Und ich glaube, die Aufgabe ist nicht so im, wie ich es schon erklärt habe, dunkle Zeiten haben einen Sinn. Das glaube ich nicht, aber ich glaube, das ist die Aufgabe von uns, von dir, von mir zu erkennen, wo die Energie eigentlich im Moment hinfließt oder schon länger hingeflossen ist. Ja, und ich glaube, die wenigste Aufgabe in dunklen Zeiten besteht darin, dass wir leiden müssen. Wir dürfen merken, wie viel Kraft wir ja, an andere Menschen abgegeben haben oder an eine Situation. Wir dürfen merken, wie lange wir an alten Geschichten festgehalten haben. Wir dürfen erkennen, wie viel Angst unsere Energie in die Zukunft gezogen hat. Wir dürfen sehen, wo unsere eigenen Bedürfnisse ständig hinter den Bedürfnissen anderer gestanden haben. Und wenn wir das erkennen, können wir anfangen, was zu ändern. Und dann wird da aus einer dunklen Phase jetzt nicht automatisch was Schönes, aber wir können immer mehr und vor allen Dingen selber dafür sorgen, dass wir uns irgendwann selber wieder begegnen. Ja, und das ist für mich was ganz anderes als dieses typische alles hat einen Sinn. Ja, also das ist für mich Humbug, wie schon gesagt. Wir dürfen einfach erkennen, dass wir in dieser Dunkelheit sind, die wir gerade erleben, aber dass wir alle, du und ich und wir alle, dass wir den Schlüssel haben, um die Tür aufzusperren, dass die Sonne wieder reinkommt. Ja, und irgendwann kommt dann der Moment, in dem wir uns nicht nur langsam verabschieden vom Sonntagskaffee, sondern der Moment, in dem wir merken, es ist noch nicht alles perfekt, aber ich bin wieder bei mir. Und dieser Gedanke lässt es dann beginnen, die Sonne reinzuscheinen. Und jetzt hören wir den wunderschön kreierten Song von Triss Mannheim zum Abschied. Der Song extra kreiert für dieses Sendethema Ich mache jeden Morgen neu. Und das wünsche ich euch von Herzen. Ich verabschiede mich für diesen Sonntagskaffee. Die nächste Sendung gibt es am 27.09. wieder ab 15 Uhr. Bis dahin, habt es fein.

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